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Obwohl die Dame so schön schreit, versteht man den Text leider nicht.